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Kanal K. Hallo miteinander, ihr hört das frische Listen-Up-Mixtape hier auf Kanal K. In der nächsten Stunde werdet ihr Songs und Tracks hören, die mich in dieser Woche begleiten und die in die verschiedensten Richtungen losgehen. Wo das herführt? Ich bin der Benedikt Sartorius. Schön, dass ihr zuhört.

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0: viele solche Geschichten. Es gibt eine 80-jährige Frau aus Kharkiv, die bei mir wegen wegen chronischer Magenentzündung in Behandlung war. Und sie hat ständig erzählt, dass sie Übelkeit hat und Magenschmerzen. Und dann irgendwann hat sie gesagt, ja, ich glaube, ich mag mein Leben hier in Deutschland nicht so sehr. Und deswegen auf körperlicher Ebene spüre ich es auch. Und ich dachte, okay, interessant, aber vielleicht trotzdem so ein bisschen Pantoprazol oder so. Und dann hat sie gesagt, wissen Sie, Frau Doktor, ich muss jetzt nach Kharkiv. Und Kharkiv ist so eine ukrainische Stadt, wo wirklich ziemlich gefährlich ist. Kharkiv ist täglich bombardiert. Und sie ist 80, sie war fit, aber trotzdem, man muss mit dem Bus mindestens 30 Stunden fahren. Es ist herausfordernd. Und sie ist nach Kharkiv gefahren und dann, ich glaube, in einem Monat war sie zurück und dann hat sie mir gesagt, ja, ich bin jetzt so froh, ich habe endlich meine Kleider mitgebracht und jetzt will ich mein Leben feiern, jetzt sehe ich so schick aus. Und sie sah tatsächlich schick aus.
1: Wow.
0: Und solche Geschichten, die beeindrucken mich sehr. Oder es gibt viele Familien, die zurückgekehrt sind, weil die Ehemänner da sind oder weil die an der Front sind. Trotz allem sind sie zurückgekehrt, auch mit Kindern. Und manche sind einmal zurückgekehrt und danach noch einmal nach Deutschland, weil sie es nicht mehr aushalten können. Solche Geschichten kenne ich auch. Und jetzt habe ich kein Beispiel, aber ich würde schon sagen, dass wir unterschiedlich diese Schicksale sind. Das hat mich sehr beeindruckt. Und ich hatte auch Luxus, dass ich raus aus meinem Bubble so ein bisschen anschauen darf, weil ich so viele Menschen aus verschiedenen Dörfern und Städten gesehen habe. Und dann habe ich wirklich mehrere Perspektiven erlebt.
1: Kanal K. Irina, könntest du bitte über deine eigene Familie erzählen? Wer wohnt mit dir in Dresden? Und lassen wir für einen kurzen Moment Mira Zehmann in Ruhe. Sie hat viel zu tun. Wer ist deine Lieblinge Leute in Dresden? Könntest du ein bisschen erzählen über dein Leben in Dresden, deine Familie, deine Hobbys und was ist dein Alltagssache, die dich interessiert?
0: Ich lebe mit meinem Mann und meiner Tochter, sie ist 7. Sie geht jetzt in die 1. Klasse. Meine Eltern sind jetzt auch in Dresden, aber gerade ist meine Mutter nach Odessa gefahren, weil mein Bruder da ist. Sie pendelt würde ich nicht sagen, aber so ein bis zweimal pro Jahr muss sie auf jeden Fall nach Odessa. Und mein Vater ist jetzt in Dresden geblieben. Eine sehr gute Freundin aus Odessa und ihrem Sohn lebt auch in Dresden, also die Freundin, die Chirurgin ist. Und dann noch eine Freundin aus Odessa, sie ist eine Deutschlehrerin. Und sie ist schon seit Jahren in Dresden. Sie war auch ein Grund dafür, warum ich nach Dresden wollte. Deswegen habe ich so wirklich meine Bubble mit Menschen aus Odessa. Dann habe ich auch eine sehr gute Freundin aus Kiew, die Journalistin. Wir haben zusammen einen Verein gegründet, um ein Lesecafé zu machen. Und dann haben wir es natürlich anders gemacht wegen des großen Krieges. Aber Lesecafé machen wir bis jetzt. Einmal pro Monat treffen wir uns. Es gibt so 10 bis 15 Leute. Wir lesen ein Buch pro Monat und dann besprechen wir es auf Ukrainisch. Und ich habe auch deutsche Freundinnen, die Kolleginnen aus der Arbeit. Hobbys. Ja, ich mag lesen. Es ist schwierig. Also Literatur und Bücher. Das war mein Hobby, jetzt ist es kein Hobby mehr. Es ist
1: Beruf?

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1: 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Brasilicious, die brasilianische Musiksendung, immer am zweiten Mittwoch vom Monat, vom 9 bis 10 Uhr abends auf Kanal K. Hallo zusammen, willkommen, ich bin wie Brasilicious, der brasilianische Musiksendung hier auf Kanal K. Heute haben wir eine Sendung, wo nur weibliche Künstlerinnen werden auftreten sozusagen, ja, sagen wir, akustisch auftreten natürlich. Und zwar habe ich wie einen Hyperfokus gehabt letzten Monat. Ich habe über Spotify und Algorithmen, wo mir ganz viel Musik zugeschickt haben, eine nach der anderen. Und es sind immer weibliche Rapperinnen aus Brasilien, also weibliche Hip-Hop, und zwar von der Neuen Garde, ganz viele neue Namen von Leuten, die ich im Leben noch nie vorher gehört habe, und alle sehr, sehr toll, sehr, sehr mit einer coolen Attitüde. Die einen mit einem gescheiteren Text, die anderen vielleicht eher tanzbar, eher auch mit einer sexuellen Anhauchung auch unter anderem, aber sehr anspruchsvoll, sehr toll alles. Und da habe ich eine Stunde Musik zusammen gemischt mit mehreren Künstlerinnen aus Brasilien, die im Moment gerade aktuell ziemlich angesagt sind. Und wir finden anständig mit der A. Julia Costa, vielleicht der coolste Name im Moment, wo der brasilianische Rap-Szene zu bieten hat. Julia Costa stammt aus São Paulo, einer brasilianischen Grossstadt, macht noch nicht so lange Rap, aber macht das dafür ziemlich gut. Ja, die Stunde Brasilisches, also da wird in der geballten Ladung Hip-Hop für euch, weiblich Hip-Hop für einen ist, durchgehend, und am Mikrofon begleitet euch durch die Stunde die Brasilische Sendung wie jeden Monat. Ich, Daniel Vizentini. Viel Spaß.

Ah, Julia Costa, der vielleicht oder einer von den aufregendsten Namen von der brasilianischen weiblichen Hip-Hop-Szene, die gerade zu bieten hat. Ah, Julia Costa, aufgewachsen in der Grossstadt São Paulo und dort groß geworden auch in diesen vielen Rap-Battles, die es halt in der Stadt gibt. Und jetzt wird sie noch berühmt. Wir machen weiter noch mit den zweiten Songs von der Julia Costa hier bei uns in der Sendung. Ja, steigen wir rein.

Ganze heisst es zuerst von Drum Bass auch in den Sound gekommen. Die Brasilianerin Julia Costa hier auf Kanal K, einer der aufregendsten Namen von der brasilianischen weiblichen Hip-Hop-Szene, die gerade zu bieten hat. Aber weitere coole, sehr geile Rapperin, die wir hier in der Sendung spielen werden, jetzt gerade in dem Moment, die MC Luana ist am Start. Für sie hat zum Beispiel die Nummer 44 eine sehr wichtige Bedeutung. Nicht nur ist es die Nummer von Lewis Hamilton in der Formel 1, sondern eben auch die Nummer von ihrem Zuhause und die Nummer von den Songs, die wir jetzt hören können. Der und der nächste. Viel Spaß.

persönliche Rapping MC schauen wir auf Kanal K, machen gerade weiter mit weiblichem Rap. Eigentlich ist die ganze Sendung heute Abend beim weiblichen persönlichen Rap gewidmet. Die nächste auf der Liste nach dem Silhouette ist eine, die den Namen Du Käse trägt. Ihr kennt vielleicht das Lied 99 Problems, but it ain't one. Das ist die weibliche Antwort darauf. Auch sie hat 99 Probleme, aber ein Typ, der ist keiner von denen. Lass mal rein, das tönt noch weniger nach wie Probleme als 99 Probleme auf Portugiesisch von der Du Käse.

Basel ist Rapperin Duque Zadov KK. Ein weiterer Aufsteher mit dem Namen von, sagen wir, Underground Hip-Hop aus Brasilien ist der Barone. Passend nach Duque Zadov kommt der Barone irgendwie passend zusammen. Geiler Sound, frisch aus der Hip-Hop-Szene von Brasilien, hier jetzt auf KK.

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1: Die persianische Rapperin Barona auf Kanal K machen gerade weiter mit ähnlichem Stil, auch Rap, auch weiblich. Das mal mit der Sisa, der aufstrebenden Rapperin aus Belo Horizonte, Minas Gerais.

Die Person ist die Rapperin Sisa hier auf Kanal K. Und heute Sendung machen wir gerade weiter mit drei weiteren tollen Rapperinnen. Deboni, Joanna Black und nachher Tasha. Das sind drei weitere Namen aus der brasilianischen weiblichen Rap-Szene, die gerade am Abgang

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1: Tasha und Tracy, die brasilianische Rapperin, auf Kanaka. Und ihre Sendung, wo es nur um weibliche brasilianische Rapperinnen geht, haben wir noch knapp 24 Minuten, sagen wir mal. Und in den letzten 20 Minuten hören wir ganze 5 Tracks nur von der einen Künstlerin, von der Nanda Tsunami und Tsunami A-Tracks. Und ja, ihr hört ja schon, das Sample, der ist bekannt. Das ist ein internationaler Song, der Rapper portugiesisch ist.

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1: Nanda Tsunami, die brasilianische Rapperin, der auf Kanal K jetzt der letzte Song hatte ein bisschen explizite Texte, aber sonst sehr, sehr, sehr geile Sachen, die wir in dieser Sendung haben dürfen hören. Heute wirklich eine Zusammenstellung bei Brasilisches von weiblichen Rapperinnen aus Brasilien. Ganz, ganz neue Namen, auch so richtig Trap zum Teil, Boom-Bap und so weiter. Also wirklich ganz neues Zeug von Brasilien, neu in der Hip-Hop-Szene zu bieten hat. Ein Song von der Nanda Tsunami haben wir noch zum Abschluss und die Brasilisches Sendung ist dann leider schon vorbei. Die nächste gibt es am 9. Juli, am Mittwochabend von 9 bis 10 Uhr zu oben auf Kanal K. Und auf Kanal K geht es in wenigen Momenten dann weiter ab 10 Uhr mit K-Tracks nach Programm. Ja, das war es von meiner Seite. Ich hoffe, es hat euch gefallen, die Führung in modernen, in brandneuen brasilianischen, weiblichen Hip-Hop. Und ja, am Schluss da verabschiedet sich von euch am Mikrofon wie das Mode Daniel Vicentini. Macht's gut mit einem Song mehr von der Nanda Tsunami. Geile Hip-Hop. Mit weiblicher Stimme für euch hier auf Kanal K. Und ja, wir hören uns nächstes Mal wieder im Juli. Macht's gut und bis dann. Ciao, ciao.
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